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1: Jennifer Lopez featuring David Guetta. Save Me Tonight.

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0: Platz 1.
2: Bundeswettbewerbsbehörde kritisiert geplante Medienförderung. Der Entwurf von Andreas Babler schließt Gratiszeitungen von Geldern aus. Die Behörde warnt vor Verzerrungen und Gefahren für die Medienvielfalt im Lande.
0: Platz 2.
2: ORF-Haushaltsabgabe droht vorzeitig auf über 200 Euro zu steigen. Grund dafür ist der geplante Wegfall von staatlichen Zuschüssen ab dem kommenden Jahr. Nun prüft eine unabhängige Kommission die Gebühren.
0: Platz 3.
2: Vierjähriger Bub aus Österreich von Giftschlange in Kroatien gebissen. Das Kind hat beim Spielen auf einem Campingplatz in Istrien eine Hornviper überrascht. Nach Gabe eines Gegengiftes im Spital geht es ihm besser.
0: Platz 4.
2: Meteorologen kündigen eine neue Hitzewelle für ganz Österreich an.

0: Zum Monatsende klettern die Temperaturen im Land stellenweise auf bis zu 36 Grad. Erst danach ziehen kühlere Schauer und Gewitter auf.
1: Platz 5.
0: Und Formel-1-Star Max Verstappen übersteht schweren Rennunfall. Der Niederländer ist beim Heim-Grand Prix in Zandvoort mit hoher Geschwindigkeit in die Streckenbegrenzung gekracht. Die Ärzte gaben rasch Entwarnung.
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0: Heute am Montag wird es überwiegend sonnig. Nebel- und Hochnebelfelder, die verschwinden dann am Vormittag. Ein paar Wolken tauchen im Westen und Süden auf. Regenschau und Gewitter, aber voraussichtlich nur ganz vereinzelt. Im Donauraum bläst mäßiger Ostwind, die Höchstwerte 21 bis 29 Grad. Schönen guten Morgen für die Frühaufsteher. In den Autos, ihr habt freie Fahrt.
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0: Schönen guten Morgen heute an diesem Montag mit Dermot Kennedy und Kiss Me. Holly Humberstone packe ich uns auch noch mit rein. Schönen guten Morgen.
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0: So gelingt der Wochenstart. Eine Minute vor 6 ganz genau. Schönen guten Morgen. Die Wetteraussichten für heute gibt's gleich. Bleibt dran.
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0: Heute am Montag wird es überwiegend sonnig. Nebel und Hochnebelfelder, die verschwinden dann am Vormittag. Ein paar Wolken tauchen im Westen und Süden auf. Regenschauer und Gewitter, aber voraussichtlich nur ganz vereinzelt. Im Donauraum bläst mäßiger Ostwind, die Höchstwerte 21 bis 29 Grad. Schönen guten Morgen für die Frühaufsteher. In den Autos, ihr habt freie Fahrt.
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0: Ja, das passt heute auch zum Wetter. Jetzt noch ein bisschen Nebel und ein paar Wolken, aber heute im Laufe des Tages richtig viel Sonnenschein mit 21 bis 29 Grad. Also das klingt ja richtig fein noch am normalen Sommertag.
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Bon Jovi. Es ist 15 Minuten vor 6 Uhr. 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Geht ganz schnell auch jetzt am Morgen zum Frühstückscafé. Und hier ist jetzt Olivia Dean, Man I Need.

0: Schönen guten Morgen. In 8 Minuten ganz genau ist es 6 Uhr. Stimme auf gemeinsam. Guten Wochenstart.
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0: Milli Vanilli, Girl, I'm gonna miss you. Schönen guten Morgen. Ich habe euch nach 2 Wochen Urlaub auch schon vermisst. Jetzt lege ich sie wieder auf. Österreichs beste Musik, die kommt von Bibi Rexha und Faithless, Taylor Swift und natürlich News, Wetter und Verkehrsupdates. Schönen guten Morgen wünscht euch Thomas Kläuber. Es ist 6:03.
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10: Platz 1.
11: Die ORF-Haushaltsabgabe soll deutlich steigen. Grund ist der Wegfall von 93 Millionen Euro vom Bund. Ab 2028 drohen über 200 Euro pro Haushalt.
10: Platz 2.
11: Die Hitze legt eine Müllhalde auf einem Gletscher frei. Am Glacier Blanc an der italienischen Grenze kommen alte Dosen zum Vorschein. Das schmelzende Eis enthüllt Unrat aus alten Zeiten.
10: Platz 3.
11: FPÖ-Chef Herbert Kickl schäumt wegen der höheren ORF-Gebühr. Er kritisiert die Bundesregierung scharf und spricht von einer Zwangsabgabe. Laut Kickl dürfen die Bürger nicht weiter zahlen.
10: Platz 4.
11: Eine neue Hitzewelle rollt auf ganz Österreich zu. Nach einer kurzen Abkühlung klettern die Temperaturen wieder nach oben. Experten erwarten im Spätsommer bis zu 38 Grad.
10: Platz 5.
11: Lando Norris hat das Formel-1-Rennen in den Niederlanden gewonnen. Er siegt in Zandvoort vor Kimi Antonelli. Lokalmatador Max Verstappen ist nach einem schweren Unfall ausgeschieden.
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0: Schönen guten Morgen, wir schauen gemeinsam auf die Wetterkarten. Die Nebelfelder verziehen sich rasch. Viel Sonne gibt es heute vom Vorarlberg über den Flachgau bis rauf ins nördliche Niederösterreich. Weiter im Osten und im Süden, da mischen sich immer wieder Wolken dazu. Von Osttirol über die Steiermark bis ins östliche Flachland, da bleibt es teils schattig. Am Nachmittag können entlang der Berge auch mal kurz einige Gewitter durchziehen. Es bleibt aber angenehm warm. Wir bekommen 21 bis 28 Grad heute. Wir schauen auf die Straßen. Alles ruhig. Gute und sichere Fahrt wünsche ich.
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0: Schönen guten Morgen heute am Montag, den 24. August. Ich freue mich, dass ich wieder da bin für euch nach 2 Wochen Urlaub. Ja, haben gut getan, mitgebracht,

0: Mit jede Menge Baklava aus der Türkei und ja, heiß war es dort, wenn ihr auch aus der Hitze des Urlaubs kommt. Der Sommer in Österreich, der hat auch noch etwas vor, nämlich Ende der Woche wieder bis zu 38 Grad. Schauen wir uns gleich gemeinsam an. Vorher hören wir sie, nämlich die Superhits, die gute Laune machen. Und da gibt es gleich zwei hintereinander. Bebe Rexha und Faithless mit New Religion. Gleich nach Taylor Swift, The Faith of Ophelia. Guten Morgen wünscht euch Thomas Kläuber.
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2: Taylor Swift, The Fate of Ophelia.

0: feine Beats zum Aufstehen am Montag. Faithless, New Religion, 8 Minuten nach 6. Guten Morgen.
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passt ja ganz wunderbar zu mir und zu euch. Janet Jackson, Together Again. Ich bin wieder da für euch nach 2 Wochen Urlaub. Ich komme aus der Hitze der Türkei. Ja, da war es wirklich heiß, bis zu 37, 38 Grad. Und wenn ihr vielleicht auch gerade aus der Hitze des Urlaubs kommt, ja, schon ungewöhnlich, heute in der Früh Temperaturen so zwischen 11 und 12 Grad, da muss man schon mit der leichten Jacke wieder außer Haus gehen. Aber der Sommer in Österreich, bitte, der hat noch einiges vor. Ende dieser Woche, da gibt es die letzte Ladung Hochsommer bis zu 38 Grad im Osten. Ja, da schmilzt das Eis wieder schneller weg, als uns lieb ist. Also Sonnencreme bitte noch aufheben. Heute Morgen, da wird es sehr angenehm. 28 bis 30 Grad an Höchstwerten. Wenn ihr sagt, naja, ich stehe auf die heißen Temperaturen, dann klickt mal rein bei unserer Frage des Tages. Da gibt es den aktuellen Zwischenstand beim Echtzeit-Voting und da sagen 64% von euch, ja, ich genieße das, dass es nochmal heiß wird Ende der Woche. 36% freuen sich schon auf den kühleren Herbst. Gern mit reinklicken und abstimmen auf OE24 Radio.at und dann bitte gleich anmelden. Ja, auch diese Woche gibt's den Traumurlaub. Der Urlaubsflieger nach Ägypten mit ECI, der steht schon wieder bereit für euch. Der Anruf von mir kommt in der nächsten Stunde.

0: Dua Lipa tanzt noch durch die Nacht und bei uns heißt es aufstehen. Guten Morgen, es ist 9 Minuten vor 7.
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Das sind die Songs, die viel gute Laune machen zum Start in die neue Woche. Gibt's auch gleich von Leonie. Und für alle, die noch ein bisschen durchatmen müssen in der Früh, das machen wir musikalisch mit Meet Your Breathe. Super Hits, gute Laune.

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0: Platz 3, Doppeljackpot im Lotto wartet. Rund 2 Millionen Euro liegen jetzt im Topf. Platz 2, tödlicher Geisterfahrer-Crash in England. 7 Menschen sind nach einer Verfolgungsjagd bei einer TikTok-Challenge gestorben. Und der Top-Click, FPÖ-Chef Kickl wettert gegen die ORF-Gebühr, erfordert das sofortige Ende der Abgabe für die Bürger.
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0: Jetzt um 6:30 ist es noch relativ frisch draußen. Die Temperaturen so zwischen 12 Grad in Innsbruck und 15 Grad in Wien. Es wird aber heute warm, zeitweise wird es sonnig. Die meiste Sonne gibt es von Vorarlberg über das Flachgau bis ins nördliche Niederösterreich. Weiter im Osten, im östlichen Flachland, da können einige kurze gewittrige Regenschauer heute mit dabei sein. Sonst Temperaturen zwischen 21 und 28 Grad. Wir schauen zu euch auf die Straßen. Schönen guten Morgen, da ist alles ruhig. Ihr habt freie Fahrt hinein in den Montag.
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Musik aus Österreich. Lisa Peck mit Helium. Und das ist was zum Durchatmen. Mit Your mit Breathe. Guten Morgen, es ist 6.37 Uhr.

0: Schönen guten Morgen, heute am Montag, 24. August, es ist gleich 6:45. Manchmal ist nach dem Urlaub vor dem Urlaub, wenn ihr auch gerade aus dem Urlaub gekommen seid und euch denkt, ne, eigentlich war das Ganze zu kurz, wir schicken euch schon in den nächsten Urlaub mit etwas Glück. Und wie genial das ist, so einen Traumurlaub mit ETI nach Ägypten zu gewinnen, das sagt uns der Markus, der hat nämlich diese Traumreise letzte Woche gewonnen.
1: Leon, ich kann euch eins nur sagen, OE24 ist wirklich ein Weltradiosender. Ich habe jetzt gewonnen, wirklich die Urlaubsreise nach Ägypten. Ich werde meine Verlobte mitnehmen. Ich werde so einen Spaß haben. Ich werde hoffentlich, ich weiß nicht, ob es dort unten OE24 gibt, aber ich werde es probieren zum Streamen. Aber Leon, ich sage euch eins, meldet euch an und bitte hört jeden Tag OE24. So wie ich tue, ich habe es geschafft und OE24 hat mir dafür gedankt und ich bedanke mich bei diesem Radiosender, dass es ihn überhaupt gibt.
0: Na, da ist eigentlich fast alles gesagt, oder? Anmelden könnt ihr euch jetzt auf oe24radio.at und der nächste Anruf schon in der nächsten Stunde.
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0: 10 vor 7. Wir stehen gemeinsam auf mit super Hits und mit viel guter Laune. Schönen guten Morgen.
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Aretha Franklin und George Michael, I knew you were waiting. Wenn ihr darauf wartet, dass der nächste Anruf kommt bei unserem Gewinnspiel, ja, der kommt in der nächsten Stunde. Wir schicken euch mit ETI nach Ägypten auf Traumurlaub. Wenn ihr abhebt und sagt, ihr hört OE24, jetzt anmelden und

0: Handy bereithalten, dann hören wir uns mit etwas Glück in den nächsten Minuten.
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14: Platz 1.
15: Remi Benko muss im Herbst wieder vor Gericht. Der Prozess beginnt am 22. September. Es gibt neue Anklagen wegen schweren Betrugs. Der Ex-Investor sitzt derzeit in Haft.
14: Platz 2.
15: In den USA ist ein Kleinkind im Auto gestorben. Die Großmutter hat das Mädchen am Parkplatz vergessen. Draußen herrschten rund 35 Grad. Jede Hilfe für das Kind kam zu spät.
14: Platz 3.
15: Bei Lotto 6 aus 45 gibt es einen Doppeljackpot. Niemand hat die 6 richtigen getippt. Nun geht es um 2 Millionen Euro. Die nächste Ziehung bringt die Entscheidung.
14: Platz 4.
15: Der KI-Boom sorgt in den USA für Debatten. Neue Datenzentren verbrauchen viel Strom und Wasser. In den Gemeinden wächst der Widerstand. Die Regierung treibt den Ausbau aber voran.
14: Platz 5.
15: Eine neue Hitzewelle rollt auf Österreich zu. Heiße Luft aus Afrika bringt wieder enorme Hitze am Wochenende. Es werden bis zu 38 Grad erwartet. Die Abkühlung war nur von kurzer Dauer.
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16: Wenn wir uns die Wetterkarten anschauen, dann sehen wir viel Sonnenschein, teilweise jetzt vom strahlend blauen Himmel. Noch ist es relativ frisch. Wir haben 12 Grad in Salzburg, 14 sind es in Klagenfurt, 15 Grad sind es in Wien. Heute Höchstwerte zwischen 21 und 28 Grad. Die meiste Sonne gibt es von Vorarlberg über den Flachgau. Weiter im Osten und im Süden, da mischen sich immer Wolken dazu. In den Bergen können heute einige gewittrige Regenschauer durchziehen, sonst bleibt es heute trocken. Wir schauen auf die Straßen, wir haben es gleich 6:58 und da geht's los mit dem Frühverkehr. A4 Flughafen Autobahn Richtung Wien, zwischen Wien, Niederösterreich und der Simmeringer Heide steht ein defektes Fahrzeug. Hier baut sich gerade der Stau auf. Wir schauen weiter auf die A23 Richtung Inzersdorf, zwischen dem Knoten Hirschstetten und dem Knoten Prater dauert es 10 Minuten länger. In Niederösterreich ist ein Unfall passiert, bitte Vorsicht auf der A5 Richtung Eibesbrunn. Zwischen Poisdorf Süd und Mistelbach Süd gibt's Behinderungen. 15 Minuten

0: Minuten länger dauert es aktuell in der Steiermark auf der A9 Richtung Voralpenkreuz zwischen Wildon und Graz West. Kommt gut und sicher in den Tag.
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0: Guten Morgen, Austria. Guten Morgen wünsche ich euch mit der Top-Story aus dem Sport vom Wochenende. Nein, es ist nicht der Formel-1-Sieg von Lando Norris. Es ist auch nicht die Fußball-Bundesliga. Es ist die neue Frisur von Superstar Erling Haaland. Ich sag nur, raspelkurzer Buzzcut. Die ganze Geschichte, die gibt's gleich. Und wir schicken euch mit etwas Glück ins Finale um unseren Traumurlaub. In dieser Stunde gibt's den nächsten Anruf, wenn ihr euch anmeldet auf OE24 Radio AC.
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Guten Morgen um 13 nach 7, gleich mit den Jonas Brothers. Martin Garrix ist dabei. Superhits, die gute Laune machen zum Start in die neue Arbeitswoche. Wir schauen auf die Sporthighlights vom Wochenende. Und da haben sich wohl einige gedacht, der Mann hätte im Casino eine Wette verloren. Superstar Erling Haaland, bitte. Der hat kurzen Prozess gemacht und nicht beim Fußballspielen, sondern mit seinen langen blonden Haaren. Der hat ihn nämlich abrasiert. Das war ja immer sein Markenzeichen, diese lange Mähne. Und jetzt hat der Stürmerstar von Man City seine Mähne komplett kurz geschoren. Zlatan Ibrahimovic hat im Videocall gelacht und gemeint, hast du eine Wette verloren oder was ist los? Lösch bitte sofort meine Nummer, ich kenne dich nicht mehr. Ja, aber geholfen hat der neue Look offenbar sofort, denn in England feiert Man City trotz Mühe einen knappen Sieg und der Erling Haaland, der trifft natürlich wieder auch mit kurzer Frisur. Naja, so einen radikalen Schnitt könnte auch Sturm Graz in Österreich gut gebrauchen. Der Vizemeister hinkt nämlich in der Fußball-Bundesliga hinterher. 1:1 nur gegen Aufsteiger Austria Lustenau wird den eigenen Ansprüchen überhaupt nicht gerecht. Und der Trainer Fabio Inkulic, der weiß genau, zum Kracher am Sonntag, da muss eine gewaltige Leistungssteigerung her. Da wartet nämlich Tabellenführer Rapid. Ohne Leistungssteigerung wird es nix. Ich wünsche euch, dass es was wird, nämlich diese Woche mit dem Traumurlaub. Wir schicken euch nach Ägypten. Das erste Finalticket, um das spielen wir in dieser Stunde. Jetzt anmelden, OE24 Radio AT. Musikalisch gibt's gleich die Jonas Brothers, nach Martin Garrix und Ed Sheeran mit Repeat It. 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

Hilf zum in die Gänge kommen, Reggae Sound von Matthew Wilder, Break My Strides. Was ist mit dabei? Eine Rock-Hymne aus den 90ern. Aerosmith mit Crying und die R&B Beats kommen von J-Lo. Save Me Tonight, genau so gut gelaunt geht's hinein in den Mond.

0: Donnerstag, gleich mit Newsletter und Verkehrsupdates. Es ist 8:03. Guten Morgen.
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0: Top geklickt, Streit um US-Rechenzentren tobt. Der enorme Strom- und Wasserverbrauch durch KI entfacht eine Debatte in den USA. Platz 2 geht an Österreich, neue Hitzewelle rollt an. Heiße Luft aus Afrika bringt bis zum Wochenende 38 Grad nach Österreich. Und Platz 1, René Benko muss vor Gericht. Das Landesgericht Innsbruck verhandelt den Fall ab dem 22. September neu.
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0: Guten Morgen um 7.31 Uhr mit eurem Wetterupdate. Einige Wolken mischen noch mit im Osten und im Süden. Von Osttirol über die Obersteiermark bleibt es teilweise bewölkt. Am Nachmittag können entlang der Berge auch einige kurze Gewitter dabei sein. Sonst gibt es aber viel Sonne, nämlich von Vorarlberg über den Flachgau bis ins nördliche Niederösterreich. Teilweise Sonne vom strahlend blauen Himmel und die Temperaturen heute angenehm warm, zwischen 21 und 28 Grad. Wir schauen weiter auf die Straßen. A23 Richtung Inzersdorf zwischen dem Knoten Hirstetten und dem Knoten Prater. Hier dauert es 10 Minuten länger. Und ein Unfall ist passiert in der Steiermark. A9 Richtung Voralpenkreuz vor dem Bossrücktunnel gibt es eine Sperre.
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0: Guten Morgen, es ist 7.37 Uhr mit einer Rockhymne aus den 90ern. Aerosmith mit Crying. Das sind super Hits. Und die Songs, die gute Laune machen. Gemeinsam starten wir in den Montag. Schönen guten Morgen.
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0: sitzt im Trockenen, pink mit Sober. Schönen guten Morgen um gleich 7:45. Wir schicken euch dorthin, wo es nass ist, nämlich an den Traumstrand von Ägypten ans Rote Meer. Wenn ihr abhebt und sagt, ihr hört OE24 und das probieren wir jetzt bei der Stefanie aus Schwanz.
1: Stahlinger.
0: Schönen guten Morgen, welchen Radiosender hörst du?
1: OE24.
0: Richtige Radio. Antwort, Stefanie, hier ist der Thomas, du bist mit dabei. Hi. In unserem Urlaubsfinale, hallo.
1: Ja, cool, danke.
0: Warst du schon mal in Ägypten?
1: Nein, war ich noch nicht.
0: Sommerurlaub dieses Jahr, wie hat der ausgeschaut oder kommt der noch?
1: Ja, wir waren heuer nach Ägypten geflogen, aber die Kinder sind dann leider krank geworden, jetzt haben wir stornieren müssen.
0: Nein.
1: Ja, richtig.
0: Ja, das wäre dann ideal, oder, das nachzuholen, wenn es bei uns schon herbstlich wird, oder?
1: Ja, genau, das heißt, da konnte man sich vielleicht auf dem Weg nochmal anschauen.
0: Stefanie, es wird aber nochmal heiß, auch in Österreich. Bist du jemand, der sagt, ja, nochmal Sommer genießen bei 38 Grad am Wochenende oder freust du dich schon auf den Herbst?
1: Beides. Also ich mag es auch gern, wenn dann der Herbst wieder kommt.
0: Ja, sagen 30% von unseren Hörern bei unserem Echtzeit-Voting. Aber vielleicht kannst du ja dann den Herbst in Ägypten genießen mit der Family.
1: Ja,
0: das wär's, ne?
1: War cool, ja.
0: Stefanie, danke fürs OE24 hören und vielleicht hören wir uns am Freitag. Du bist
1: sehr
0: im Finale.
1: Gern. Ja, hoffentlich. Passt.
0: Danke.
1: Ciao.
0: Bei unserer Frage des Tages beim Echtzeit-Voting könnt ihr gerne mitklicken. Freut ihr euch, wenn es nochmal heiß wird Ende der Woche mit 38 Grad oder seid ihr schon bereit für den Herbst? Und ich glaube, wir sind alle bereit für einen geschenkten Urlaub, oder? Nächste Chance, im Finale mit dabei zu sein in der nächsten Stunde, wenn ihr euch jetzt anmeldet auf OE24 Radio AT.

Natalie Imbruglia mit Torn und gleich Madness, Capital City. Das sind Superhits und gute Laune am Montagmorgen. Es ist 9:08. 90er und

0: in den USA gerade für große Aufregung sorgt, gibt's in den Top-Klicks. Und ihr könnt gewinnen. Wir schicken euch auch in der nächsten Stunde mit etwas Glück ins Urlaubsfinale. 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
12: Platz 1.
13: FPÖ-Chef Herbert Kickl tobt wegen einer höheren ORF-Gebühr. Er fordert die Abschaffung der Zwangsabgabe. Die Bundesregierung trägt die Verantwortung dafür. Die Bürger sind für ihn keine Melkkühe.
12: Platz 2.
13: Eine neue Hitzewelle rollt auf ganz Österreich zu. Die Werte steigen auf bis zu 38 Grad. Grund dafür ist heiße Luft aus Afrika. Experten erwarten extrem hohe Temperaturen.
12: Platz 3.
13: Der KI-Boom sorgt in den USA für viele neue Datenzentren. Die Anlagen verbrauchen enorme Mengen an Strom und Wasser. Präsident Donald Trump will aber die Führung vor China halten.
12: Platz 4.
13: Sänger Andreas Gabalier weint bei einer Show in Kitzbühel in Tirol. Er hat die Trophäe Goldene Games erhalten. Der Steirer zeigt sich im Konzert tief gerührt. Er bedankt sich bei den Fans.
12: Platz 5.
13: Ex-Skister Hermann Mayer erinnert an seinen schweren Motorradunfall. Vor 25 Jahren ist das Unglück in Radstadt in Salzburg passiert. Ein Auto hat den Sportler erfasst.
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14: Die große Hitze, die kommt dann erst Ende der Woche. Heute wird es sehr angenehm, 21 bis 28 Grad an Höchstwerten. Die meiste Sonne heute von Vorarlberg übers Flachgau bis ins nördliche Niederösterreich. Ganz im Osten und im Süden können sich dichte Wolken reinmischen. Im Bergland können kurze, gewittrige Regenschauer auch heute dabei sein. Wir schauen weiter auf die Straßen. Es ist gleich 8:02 A23 Richtung Inzersdorf zwischen dem Knoten Nierstetten und dem Knoten Prater. Hier gibt es Stau. 10 Minuten dauert es hier länger. Oberösterreich A1 Richtung Wien. Bei Seewalchen gibt es Behinderungen nach einem Unfall. Wir schauen in die Steiermark auf die A9 in beiden Richtungen. Zwischen Seiersberg und dem Schwarzelsee ist ein Unfall passiert. 20 Minuten dauert es hier länger. Und überlastet ist die A12 in Tirol, die Inntal-Autobahn Richtung Arlberg. Zwischen Womp und Wattens dauert es eine Viertelstunde länger.
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14: Guten Morgen mit dem Geburtstagskind der Woche. Das ist Sebastian Kurz. Am Donnerstag wird er 40 Jahre alt. Welches ungewöhnliche Geburtstagsgeschenk er sich selbst schon gemacht hat, besprechen wir in einer Viertelstunde. Und auch

0: in dieser Stunde schicken wir euch ins Finale um unseren Traumurlaub. Es geht mit ETI nach Ägypten und ihr könnt euch online anmelden, am besten jetzt. Dann hören wir uns in wenigen Minuten.
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Guten Morgen um genau 14 nach 8, gleich mit den Superhits von George Ezra. Nico Santos mit dabei in der Playlist. Zuvor sprechen wir aber über das Geburtstagskind der Woche. Was schenkt man eigentlich jemandem, der gefühlt schon alles hat? Ex-Kanzler Sebastian Kurz, ja, der feiert diesen Donnerstag seinen 40. Geburtstag. Und da reden wir von einem Mann mit einem Millionenvermögen, internationalem KI-Unternehmen und Terminkalender bis zum Anschlag. Also könnte man meinen, vielleicht eine Luxusuhr oder ein Privatjet wäre das Richtige. Aber nein, der Sebastian Kurz hat sich nämlich sein ganz persönliches Geschenk schon selber gemacht. Und zwar hat er sich einen silbrigen 3er BMW Baujahr 1998 gekauft. Und es ist nämlich genau das Auto, das hat es früher seinem Vater gehört. Kurz hat drauf mit 17 seinen Führerschein gemacht. Der Wagen wurde dann verkauft und seine Eltern haben jetzt den alten Besitzer ausfindig gemacht. Und Sebastian Kurz hat den Schlitten für 3.000 Euro zurückgekauft, restaurieren lassen und freut sich jetzt zu seinem 40. zu seinem runden Geburtstag. Also so schnell wird aus einer alten Klapperkiste ein unbezahlbares Geschenk. Und da sieht man wieder, die ganz persönlichen Erinnerungen, die sind dann doch immer das, was uns das größte Lächeln ins Gesicht zaubert. Ich hoffe, der Traumurlaub in Ägypten, den ihr mit etwas Glück diese Woche gewinnt, zaubert euch ein Lächeln ins Gesicht. Das nächste Finalticket gibt es schon in dieser Stunde. In 20 Minuten kommt mein Anruf. Ihr sagt mir, ihr hört OE24 und ihr seid mit dabei im Finale um den Traumurlaub. Also steigen wir gemeinsam rein in den Urlaubsflieger und legen wir sie auf. Die Superhits, die gute Laune machen. Hier ist Nico Santos für euch.

0: 9 vor halb 9. Ich wünsche euch einen schönen Montag.
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0: Sandra singt über die immerwährende Liebe. Großer Hit der 80er, Everlasting Love. Das sind die Superhits, die gute Laune machen. Gleich Taylor Swift mit Opolite und ordentlich ab geht's gleich mit den Backstreet Boys. Und wem das alles nicht reicht, den schicken wir mit etwas Glück auf Traumurlaub nach Ägypten.
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14: Top geklickt, Tränen bei Andreas Gabalier. In Kitzbühel hat der Sänger die goldene Gams entgegengenommen. Platz 2, Hermann Mayer gedenkt Horror Crash. Vor 25 Jahren ist der Skistar in Radstadt in Salzburg verunglückt. Er hat damals fast sein Bein verloren und die Olympischen Winterspiele versäumt. Und Platz 1, Kickl wettert gegen ORF-Beitrag. Der FPÖ-Chef fordert von der Regierung das sofortige Aus der Abgabe. Alle News zum Nachklicken gibt's auf oe24.at.
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14: Das Wetter heute in Österreich, das wird angenehm sommerlich, 21 bis 28 Grad bekommen wir heute. Die meiste Sonne gibt's von Vorarlberg über den Flachgau bis rauf ins nördliche Niederösterreich. Im Osten und im Süden, da gibt's immer wieder einige dichtere Wolken. Im Großen und Ganzen bleibt's heute trocken, nur in den Bergen, da können am Nachmittag einige gewittrige Regenschauer dann mit dabei sein. Der Blick auf die Straßen A23 Richtung Inzersdorf zwischen dem Knoten Ehestetten und dem Knoten Prater dauert 10 Minuten länger. In der Steiermark ist ein Unfall passiert, auf der A9 in beiden Richtungen zwischen Seiersberg und Graz West gibt Stau. Und Salzburg A1 Richtung Deutschland zwischen Thalgau und Wallersee, hier ist die Fahrbahn gesperrt, Grund ist auch hier ein Unfall. Wo es geht, gute und sichere Fahrt.
13: Taylor Swift, Opelight.
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0: Sunrise Avenue mit Dreamer. Der Traum vom Traumurlaub, der muss kein Traum bleiben. Wir schicken euch mit etwas Glück an die Traumstrände in Ägypten, genau gesagt an die Makadi Bay. Wenn ihr abhebt und sagt, ihr hört UE24, dann seid ihr mit dabei. Ja, auch in dieser Woche am Freitag. Da gibt es das große Urlaubsfinale. Hoffentlich jetzt mit der Sonja aus Zundorf. Schauen wir mal.
1: Hallo.
0: Hallo, spreche ich mit der Sonja?
1: Am Apparat, ja.
0: Ich bin der Thomas. Welchen Radiosender hörst du bitte?
1: Ö24.
0: Richtige Antwort, liebe Sonja. Schönen guten Morgen wünsche ich dir. Hallo.
1: Hallo.
0: Sonja, warum möchtest du unbedingt nach Ägypten fliegen?
1: Weil mir das Land sehr gut gefällt und ich öfters dort war und es ist sehr, sehr super und zum Entspannen.
0: Du bist auf alle Fälle am Freitag mit dabei im Finale, also Step 1 schon geschafft.
1: Danke dir.
0: Sommerurlaub schon hinter dir oder kommt da
1: ja
0: noch was?
1: Das war schon im Juni eben auch in Ägypten, in Hurghada.
0: Ja.
1: Und kann man nur weiterempfehlen.
0: Was ist eigentlich die schönste Jahreszeit für dich dort?
1: Spätsommer oder... Also Juni, so Mai, Juni. Also August muss es nicht sein.
0: Zu heiß?
1: Ja.
0: Aber jetzt schon so im September als Sommerverlängerung, das wäre doch ideal, ne?
1: Sofort.
0: Sonja, ich drücke dir die Daumen, vielleicht hören wir uns am Freitag dann. Danke auf alle Fälle fürs UE24 hören.
1: Danke.
0: Ciao.
1: Tschüss.
0: Vielleicht hören wir uns schon ab 10 Uhr. Da gibt es nämlich die nächste Runde, die nächste Chance auf das große Urlaubsfinale. Und ihr wisst, wenn ihr dabei sein wollt, dann meldet euch gleich online an. UE24 Radio.at.

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14: Platz 1.
15: In Österreich droht im Herbst neues Hochwasser. Das extrem warme Mittelmeer liefert reichlich Feuchtigkeit. Ausgetrocknete Böden können den Regen kaum aufnehmen. Experten warnen vor schweren Folgen.
14: Platz 2.
15: Eine neue Hitzewelle steuert auf ganz Österreich zu. Heiße Luft aus Afrika bringt wieder extrem hohe Temperaturen. Das Thermometer steigt auf bis zu 38 Grad am Wochenende. Die Hitze bleibt länger.
14: Platz 3.
15: Die europäischen und nordamerikanischen Fußballverbände planen ein gemeinsames Turnier. Die neue Liga soll im Jahr 2028 starten. Alle 96 Verbände nehmen daran teil.
14: Platz 4.
15: Das Formel-1-Team Mercedes will nach dem Rennen in den Niederlanden zurückschlagen. Kimi Antonelli ist auf den zweiten Platz gefahren. Teamchef Toto Wolff hat nun Verbesserungen versprochen.
14: Platz 5.
15: Andreas Gabalier hat in Tirol für große Emotionen gesorgt. Der Sänger hat in Kitzbühel die Goldene Games erhalten. Vor Rührung ist der Musiker auf der Bühne in Tränen ausgebrochen.
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17: Ich wünsche euch einen guten Wochenstart heute mit viel Sonnenschein. Die meiste Sonne gibt's von Vorarlberg über den Flachgau bis ins nördliche Niederösterreich. Im Osten und im Süden, da ziehen immer wieder einige Wolken durch. Von Osttirol über die Steiermark bis ins östliche Flachland. Da bleibt's heute teilweise bewölkt. Am Nachmittag kann's entlang der Berge von Tirol bis in die Obersteiermark kurz mal gewittern. Sonst aber heute viel Sonne dabei und die Temperaturen sehr warm. Entspannte 21 bis 28 Grad sind heute drinnen. Bitte Vorsicht auf der A4 Richtung Ungarn. Bei der Simmeringer Heide ist ein Unfall passiert. Hier gibt es Behinderungen. A23 Richtung Inzersdorf zwischen dem Knoten Nierstetten und dem Knoten Prater. Hier dauert es 15 Minuten länger. Überlastet ist die A9 in beiden Richtungen zwischen Seiersberg und Graz West. Nach einem Unfall gibt es Aufräumarbeiten. Eine halbe Stunde steht ihr hier im Stau.
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17: Die gibt's aus den 90ern. Britney Spears, Baby One More Time. Und natürlich habe ich die Superhits von heute. Hier ist Huntrix. Schönen Vormittag. Thomas Gläuber wünscht euch einen guten Start in die Arbeitswoche.
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Schönen Vormittag mit einer sehr skurrilen Veranstaltung in China. Stellt euch mal vor, ihr macht beim 100-Meter-Sprint alles perfekt, lauft Weltrekord und knallt dann im Ziel direkt mit voller Wucht in den Stromkasten. Ja, genau das ist passiert, nämlich bei den weltgrößten Roboterspielen. Da treten aktuell über 2000 humanoide Blechkameraden gegeneinander an. Und während manche Maschinen die 100 Meter tatsächlich schneller laufen als Usain Bolt, sorgen andere für große Hoppalas. Könnt gerne nachklicken auf OE24.at, da gibt es sehr lustige Videos. Da fliegen die Hightech-Geräte in der Kurve aus der Bahn, weil sie vergessen haben abzubiegen. Oder der Superroboter soll Bohnen mit einer Pinzette aufklauben und scheitert kläglich am Betten machen. Aber hey, genau das macht die Roboter doch so sympathisch. Es zeigt, so schnell werden die uns Menschen nicht ablösen und die Weltherrschaft überleben. Und übrigens, das größte Problem bei den Robotern ist immer noch das einfache Treppensteigen. Ich wünsche euch guten Start in den Montag. Damit die Arbeit gut von der Hand geht, gibt's die Superhits, die gute Laune machen. Ed Sheeran ist mit dabei. Das ist Little Nas X mit Star Walking.

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10: Top geklickt, eine neue Hitzewelle am Wochenende bringt extrem hohe Temperaturen bis zu 38 Grad im Osten. Platz 2, die UEFA plant eine gemeinsame Nation League mit Amerika. Das neue Turnier soll bereits im Jahr 2028 starten. Und Platz 1, Meteorologe Markus Watzak warnt vor schwerem Herbsthochwasser. Extrem warme Meere bringen viel Feuchtigkeit nach Österreich.
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10: Das Wetter heute in Österreich, das wird angenehm sommerlich. 21 bis 28 Grad bekommen wir heute. Die meiste Sonne gibt es von Vorarlberg über den Flachgau bis rauf ins nördliche Niederösterreich. Im Osten und im Süden, da gibt es immer wieder einige dichtere Wolken. Im Großen und Ganzen bleibt es heute trocken, nur in den Bergen, da können am Nachmittag einige gewitterige Regenschauer dann mit dabei sein. Wir schauen weiter auf die Straßen. Das ist euer Verkehrsupdate mit der A1 Richtung Deutschland zwischen Thalgau und Wallersee. Ist ein Unfall passiert, hier gibt es eine Sperre. Und A23 Richtung Inzersdorf zwischen dem Knoten Hirstetten und dem Knoten Prater. Hier steht ihr ebenso 10 Minuten im Stau. Gute und sichere Fahrt.
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0: Also wenn ein Song die gute Laune schon im Namen hat, dann ist er definitiv bei uns mit dabei in der Playlist. Mark, Want to Make Her Happy. Super Hits und viel gute Laune jetzt mit dem Top-Hit aus den Charts.
1: Michael Patrick Kelly, Run Free.
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7: Platz 1.
8: Im ORF droht eine höhere Gebühr. Die Haushaltsabgabe soll ab 2028 auf über 200 Euro steigen. Grund ist der Ausfall von 93 Millionen Euro an staatlicher Hilfe.
7: Platz 2.
8: Österreich steht vor der nächsten Hitzewelle. Heiße Luft aus Afrika bringt demnächst Temperaturen von bis zu 38 Grad. Experten erwarten ungewöhnlich hohe Werte für diese Jahreszeit.
7: Platz 3.
8: Meteorologen warnen vor neuem Hochwasser. Das extrem warme Mittelmeer könnte im Herbst schwere Regenfälle nach Österreich bringen. Trockene Böden können die Wassermassen kaum aufnehmen.
7: Platz 4.
8: Die UEFA plant eine neue Fußballliga. Gemeinsam mit Amerika soll ab 2028 eine transatlantische Nations League starten. Alle 96 Verbände könnten daran teilnehmen.
7: Platz 5.
8: Beim Lotto wartet ein Doppeljackpot. Bei der Spielrunde 6 aus 45 hat kein Spielteilnehmer die 6 richtigen erraten. Der Gewinntopf steigt damit für die nächste Ziehung deutlich an.
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10: Ich wünsche euch einen guten Wochenstart, heute mit viel Sonnenschein. Die meiste Sonne gibt's von Vorarlberg über den Flachgau bis ins nördliche Niederösterreich. Im Osten und im Süden, da ziehen immer wieder einige Wolken durch, von Osttirol über die Steiermark bis ins östliche Flachland. Da bleibt's heute teilweise bewölkt. Am Nachmittag kann's entlang der Berge von Tirol bis in die Obersteiermark kurz mal gewittern. Sonst aber heute viel Sonne dabei und die Temperaturen sehr warm. Entspannte 21 bis 28 Grad sind heute drinnen. Wir schauen auf die Straßen, nämlich auf die Brünnerstraße in Wien Richtung Wolkersdorf. Ab der Shuttleworth-Straße gibt es Stau wegen Bauarbeiten. Und Tirol A13 Richtung Italien zwischen der Mautstelle Schönberg und Nösslach. Hier dauert es 20 Minuten länger. Gute und sichere Fahrt wünsche ich.
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10: Ich hoffe, ihr seid schon mit dabei bei unserem großen Gewinnspiel. 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Auch diese Woche gibt es den Traumurlaub für euch zu gewinnen. In dieser Stunde der Anruf. Ihr sagt, ihr hört OE24 und ihr seid mit dabei im Wochenfinale. Also gleich online anmelden, dann hören wir uns in wenigen Minuten.
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One Republic erzählt die Story of my life. Genauso eine großartige Geschichte kann auch die frisch gebackene Ehefrau von Cristiano Ronaldo erzählen. Vor 10 Jahren haben sich die beiden in einer Gucci-Filiale getroffen, dort hat sie gearbeitet. Der Rest ja ist eine große Liebesgeschichte. Haben ja geheiratet vor 2 Wochen, aber nicht in einer gigantischen Kathedrale, sondern ganz privat.

eigenen Wohnzimmer in Portugal. Nur die Kinder waren dabei und Georgina setzt jetzt noch einen drauf. Sie hat offiziell die drei ältesten Kinder von Ronaldo adoptiert. Die sind ja mit Leihmutter zur Welt gekommen und das heißt, die sechsfache Rasselbande, die ist jetzt auf dem Papier auch eine richtige Familie. Das sind die Top-Infos und das sind die Top-Hints. OE24, einen schönen Montagvormittag wünsche ich. Jetzt mit Shabusi und dem Barsong.

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0: Schönen Montag. Ihr hört OE24. Die Top-Infos, die wichtig sind zum Start in die Arbeitswoche, die gibt's gleich. News, Wetter und Verkehrsupdates in genau 2 Minuten. Da ist es nämlich halb 11.
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0: Top geklickt, Tränen bei Andreas Gabalier. In Kitzbühel hat der Sänger die goldene Gams entgegengenommen. Platz 2, Hermann Mayer gedenkt Horrorcrash. Vor 25 Jahren ist der Skistar in Radstadt in Salzburg verunglückt. Er hat damals fast sein Bein verloren und die Olympischen Winterspiele versäumt. Und Platz 1, Kickl wettert gegen ORF-Beitrag. Der FPÖ-Chef fordert von der Regierung das sofortige Aus der Abgabe. Alle News zum Nachklicken gibt's auf oe24.at.
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0: Das Wetter heute in Österreich, das wird angenehm sommerlich. 21 bis 28 Grad bekommen wir heute. Die meiste Sonne gibt's von Vorarlberg über den Flachgau bis rauf ins nördliche Niederösterreich. Im Osten und im Süden, da gibt's immer wieder einige dichtere Wolken. Im Großen und Ganzen bleibt's heute trocken, nur in den Bergen, da können am Nachmittag einige gewittrige Regenschauer dann mit dabei sein. Wir schauen auf die Straßen, nämlich auf die Brünnerstraße in Wien Richtung Wolkersdorf. Ab der Shuttleworth-Straße gibt es staubigen Bauarbeiten. Und Tirol A13 Richtung Italien zwischen der Mautstelle Schönberg und Nösslach. Hier dauert es 20 Minuten länger. Gute und sichere Fahrt wünsche ich.
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12: Harry Styles, American Girls.

0: Schönen Montagvormittag mit OE24 und unserem großen Urlaubsgewinnspiel. Genau das.
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0: Ja, möchte ich jetzt von der Olivia aus Kremsmünster hören. Dann ist sie nämlich mit dabei im Urlaubsfinale. Die Nummer ist eingeloggt. Schauen wir, ob sie abhebt und die richtige Antwort gibt.
2: Dies ist die Mailbox.
0: Schade, Olivia, für die Mailbox gibt's leider nur eine schöne Nachricht von mir. Olivia, das war deine Chance, im Finale am Freitag mit dabei zu sein. Also, ihr wisst, wie es funktioniert. Anmelden. OE24 Radio.at. Bei der FINA ab 12 gibt's den nächsten Anruf. Ihr sagt, ihr hört OE24 und das nächste Finalticket für unseren Traumurlaub gehört euch. Und ihr könnt sogar euch eines von drei großartigen Strandresorts an der berühmten Makadi Bay in Ägypten aussuchen. Wenn ihr euch anmeldet, OE24 Radio.at, gleich reinklicken, dann seid ihr mit dabei.

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2: Platz 1.
3: In Österreich droht im Herbst neues Hochwasser. Das extrem warme Mittelmeer liefert reichlich Feuchtigkeit. Ausgetrocknete Böden können den Regen kaum aufnehmen. Experten warnen vor schweren Folgen.
2: Platz 2.
3: Eine neue Hitzewelle steuert auf ganz Österreich zu. Heiße Luft aus Afrika bringt wieder extrem hohe Temperaturen. Das Thermometer steigt auf bis zu 38 Grad am Wochenende. Die Hitze bleibt länger.
2: Platz 3.
3: Die europäischen und nordamerikanischen Fußballverbände planen ein gemeinsames Turnier. Die neue Liga soll im Jahr 2028 starten. Alle 96 Verbände nehmen daran teil.
2: Platz 4.
3: Das Formel-1-Team Mercedes will nach dem Rennen in den Niederlanden zurückschlagen. Kimi Antonelli ist auf den zweiten Platz gefahren. Teamchef Toto Wolff hat nun Verbesserungen versprochen.
2: Platz 5.
3: Andreas Gabalier hat in Tirol für große Emotionen gesorgt. Der Sänger hat in Kitzbühel die Goldene Games erhalten. Vor Rührung ist der Musiker auf der Bühne in Tränen ausgebrochen.
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4: Ich wünsche euch einen guten Wochenstart, heute mit viel Sonnenschein. Die meiste Sonne gibt's von Vorarlberg über den Flachgau bis ins nördliche Niederösterreich. Im Osten und im Süden, da ziehen immer wieder einige Wolken durch, von Osttirol über die Steiermark bis ins östliche Flachland. Da bleibt's heute teilweise bewölkt. Am Nachmittag kann's entlang der Berge von Tirol bis in die Obersteiermark kurz mal gewittern. Sonst aber heute viel Sonne dabei und die Temperaturen sehr warm. Entspannte 21 bis 28 Grad sind heute drinnen. Wir schauen auf die Straßen, nämlich auf die Brünnerstraße in Wien Richtung Wolkersdorf. Ab der Shuttleworth-Straße gibt es Stau wegen Bauarbeiten. Und Tirol A13 Richtung Italien zwischen der Mautstelle Schönberg und Nösslach. Hier dauert es 20 Minuten länger. Gute und sichere Fahrt wünsche ich.
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4: Gehen wir's an? Ja, gleich mit einem mega Superhit. Hier ist Bibi Rexha und Faithless.
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Alle, die sich schon gedacht haben, naja, das war's jetzt mit dem Hochsommer. Ab nächster Woche, da zieht der Herbst ins Land. Ja, da habt ihr euch getäuscht. Der Sommer, der hat noch mal etwas vor zum Ende. Bis zu 38 Grad bekommt es am Wochenende. Da stellt sich natürlich die Frage, ist es genial, weil ja, jeder Sonnenstrahl vor dem Herbst will ausgekostet werden? Oder sehnt ihr euch schon nach dauerhaften kühlen Temperaturen? Das ist unsere Frage des Tages. Und da sagen ja, 72% von euch, na, ich liebe den Sommer, der soll noch bitte ein bisschen länger bleiben, auch wenn es heiß wird, teilweise im Osten bis zu 38 Grad dann am Freitag und am Samstag. 28% sagen, ich freue mich auf alle Fälle auf den Herbst, der beginnt dann im September. Was denkt ihr? Gerne mit reinklicken. Eure Meinung ist gefragt bei unserer Frage des Tages auf OE24 Radio AT. Es geht Richtung Mittagspause, jetzt mit Tones and I und dem Dance Monkey.

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11: Top geklickt, eine neue Hitzewelle am Wochenende bringt extrem hohe Temperaturen bis zu 38 Grad im Osten. Platz 2, die UEFA plant eine gemeinsame Nation League mit Amerika. Das neue Turnier soll bereits im Jahr 2028 starten.

0: Und Platz 1, Meteorologe Markus Watzak warnt vor schwerem Herbsthochwasser. Extrem warme Meere bringen viel Feuchtigkeit nach Österreich.
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0: Das Wetter heute in Österreich, das wird angenehm sommerlich. 21 bis 28 Grad bekommen wir heute. Die meiste Sonne gibt's von Vorarlberg über den Flachgau bis rauf ins nördliche Niederösterreich. Im Osten und im Süden, da gibt's immer wieder einige dichtere Wolken. Im Großen und Ganzen bleibt's heute trocken, nur in den Bergen, da können am Nachmittag einige gewittrige Regenschauer dann mit dabei sein. Wir schauen auf die Straßen, nämlich auf die Brünnerstraße in Wien Richtung Wolkersdorf. Ab der Shuttleworth-Straße gibt es Stau wegen Bauarbeiten. Und Tiroler 13 Richtung Italien zwischen der Mautstelle Schönberg und Nösslach. Hier dauert es 20 Minuten länger. Gute und sichere Fahrt wünsche ich.
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Stars mit viel Gefühl, just the way you are. Ich sag Servus, hat mich gefreut, nach meinem Urlaub wieder euch in den Montagmorgen zu bringen. Die Fina übernimmt natürlich, wie gewohnt, Superhits, gute Laune. Die gibt's auch jetzt noch bei mir. Pink habe ich und das ist Cameron mit Be Mine.

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1: Platz 1.
3: In Gneixendorf in Niederösterreich.

0: Gewaltverbrechen gestartet. Ein Mann ist nach einem Streit leblos in einer Wohnung entdeckt worden. Ein Notarzt hat nur noch den Tod feststellen können.
1: Platz 3.
0: Meteorologe Markus Watzak warnt vor schweren Unwettern in Österreich. Das warme Mittelmeer liefert der Atmosphäre sehr viel Feuchtigkeit. Auf ausgetrockneten Böden kann der Regen kaum versickern.
1: Platz 4.
0: Die Vereinigten Staaten sagen ein Militärmanöver in Südkorea ab. Grund dafür sind Engpässe bei den eigenen Truppen durch den Krieg im Iran. Präsident Donald Trump hat die Übungen verkürzt.
1: Platz 5.
0: Fußballstar David Alaba steht vor einem Wechsel in die Vereinigten Staaten. Der ÖFB-Kapitän soll künftig für Inter Miami auflaufen. Dort spielt auch Superstar Lionel Messi. Der Transfer ist ablösefrei.
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4: Das Wetter zum Wochenstart. Der Nachmittag verwöhnt uns dann im Großteil des Landes mit reichlich Sonnenschein. Dazu weht ein angenehm ruhiges Lüftchen und die Temperaturen klettern auf beste Spätsommerwerte zwischen 21 und 28 Grad. Lediglich über den Bergen, da türmen sich da und dort ein paar dichtere Wolken auf, speziell am Tiroler Alpenhauptkamm, in Osttirol und im Bereich der Tauern. Hier müsst ihr mit dem einen oder anderen teils gewitterigen Regenguss rechnen. In der Nacht ziehen dann von Südwesten her Wolken durch und es kühlt auf 18 bis 10 Grad ab. Wir starten in Oberösterreich. Hier braucht ihr auf der B145 Salzkammergutstraße Richtung Bad Ischl wegen Bauarbeiten zwischen Altmünster und Traunkirchenseestraße bis zu 30 Minuten. In Salzburg, hier gibt es eine neue Baustelle auf der A1 Westautobahn Richtung Wien, staut es sich hier zwischen Salzburg-Messe und Wallersee um bis zu 20 Minuten. Zudem verliert ihr auf der A10 Tauernautobahn Richtung Villach vor dem Ofenauer Tunnel bis zu 10 Minuten. In Tirol, hier staut es sich auf der A13 Brenner-Autobahn Richtung Italien zwischen der Mautstelle Schönberg und Nösslach um bis zu 20 Minuten. Auf der B169 Zillertalstraße talauswärts, hier gibt es vor dem Brettfalltunnel Blockabfertigung mit 10 Minuten plus. Wir blicken noch in die Steiermark, hier braucht ihr auf der A9 Pyrn-Autobahn Richtung Voralpenkreuz nach einem Unfall zwischen Trieben und Lietzen bis zu 15 Minuten. Im Burgenland, da müsst ihr noch auf der B52 Rosterstraße Richtung Eisenstadt bei St. Margareten bis zu 15 Minuten mehr einplanen.
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4: Mahlzeit Österreich, wir blicken gleich in die OE24 Society News. Eine ungewöhnliche Werbeaktion für ein bevorstehendes Konzert. Das sorgt derzeit im Netz für reichlich Gesprächsstoff. Was da genau los ist, das hört sich gleich.
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aller Schlagzeilen rund um den Austropop-Kaiser persönlich. Ein Konzert am kommenden Freitag in Engelhardtszell im oberösterreichischen Innviertel. Da sorgt derzeit auf Facebook für ordentlich Aufsehen. Der Veranstalter wirbt dort recht plakativ mit Slogans wie "Die Legende live zum letzten Mal in Oberösterreich". Ein Aufruf, der viele Fans aufschrecken ließ, allerdings eine klare Falschmeldung ist. Der Musiker hat im November bereits die nächsten Auftritte in Gmunden und Ried im Innkreis fix im Kalender stehen. Auf UI24 Anfrage reagiert die Legende gewohnt gelassen mit den Worten: "Davon weiß zumindest ich nichts." Den ganzen Artikel mit allen Infos könnt ihr in aller Ruhe nachlesen auf oe24.at.

0: absolute Kult-Vibes treffen auf mit reißenden Pop-Sounds. Annie Lennox mit ihrem Klassiker. Sorgt für gute Laune. Und wir haben auch die neue von J-Lo. Die bringt dann auch ordentlichen Schwung. Schöne Mittagszeit Österreich.
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6: David Alaba Vorwechsel nach Miami. Berichten zufolge steht der ÖFB-Star vor einer Einigung mit dem US-Club. Außerdem Mordermittlungen nach Fund in Wien. Die Polizei hat einen Toten in Floridsdorf entdeckt. Und derzeit hauptgeklickt, Flugzeugkollision fordert 2 Menschenleben. Bei Krems in Niederösterreich sind 2 Maschinen abgestürzt.
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6: Mahlzeit, Sonnenschein pur heute und warme 21 bis 28 Grad im Flachland. Nur über den Bergen von Tirol bis zu den Tauern, da ziehen nachmittags kurze Gewitterschauer durch. In Oberösterreich verliert sie auf der B145 Salzkammergutstraße Richtung Bad Ischl wegen Bauarbeiten zwischen Altmünster und Traunkirchenseestraße weiterhin bis zu 30 Minuten. In Salzburg staut sich auf der A1 Westautobahn Richtung Wien wegen einer Baustelle zwischen Salzburg-Messe und Wallersee um bis zu 20 Minuten. Auf der A10 Tauernautobahn Richtung Villach steht ihr vor dem Ofenauer Tunnel bis zu 10 Minuten im Stau. Und neu in Niederösterreich auf der A21 Wiener Außenring Autobahn, hier verliert sie Richtung Steinhäusl wegen Bauarbeiten zwischen Gießhübel und Heiligenkreuz bis zu 15 Minuten.
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9: Jennifer Lopez featuring David Guetta. Save Me Tonight.

0: schöne Mittagszeit Österreich. Ja, schauen wir mal, ob die Heidi aus Graz erreichbar ist. Vielleicht machst du gerade Mittagspause. Es geht ja um einen
1: Kommen in der
0: um Wochenfinale. Wochenfinal-Ticket war es gewesen, gell? Heidi, du hast dich angemeldet. Ja, vielleicht bist du gerade beschäftigt und kannst gerade nicht abheben, aber das ist echt schade. Das bedeutet an alle anderen, immer das Handy oder das Telefon griffbereit haben. Wenn ich euch anrufe und frage, welchen Radiosender hörst du, dann möchte ich nur OE24 hören. Und dann habt ihr schon eines der begehrten Wochenfinaltickets für diesen Freitag gesichert. Alle Infos gibt's wie gewohnt auf oe24radio.at. Ich wünsche euch auf jeden Fall einen schönen Wochenstart und...

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14: Platz 1.
15: In Wien ermittelt die Polizei nach einem Verbrechen. Nach lauten Schreien liegt ein 46-jähriger Mann leblos in der Wohnung. Ein Fremdverschulden wird aktuell untersucht.
14: Platz 2.
15: Ein Kind beschädigt ein Naturdenkmal in Tschechien. Der Junge kritzelt vor den Augen der Eltern in den Sandstein. Die Nationalparkverwaltung verhängt daraufhin eine hohe Geldstrafe.
14: Platz 3.
15: Finanzminister Markus Martin.

0: Bauer zeigt sich besorgt. Entwicklungen an den US-Finanzmärkten bereiten dem Österreicher aktuell große Sorgen. Das geplante Budgetziel soll dennoch stehen.
1: Platz 4.
0: Große Sorge herrscht um Politiker Karl Wilfing. Der bekannte Landtagspräsident bricht in Niederösterreich auf einem Radweg zusammen. Ein Notarzthubschrauber bringt ihn ins Spital.
1: Platz 5.
0: Die UEFA plant ein neues internationales Turnier. Zusammen mit Nordamerika.

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2: So lässt sich der Start in die neue Woche genießen. Am Nachmittag bestimmt in den meisten Regionen strahlender Sonnenschein das Bild. Die Luft wärmt sich auf sehr angenehme 21 bis 28 Grad. Nur im Bergland verfinstert sich der Himmel stellenweise. Von Osttirol über den Tiroler Alpenhauptkamm bis in die Tauern entstehen Quellwolken, die den einen oder anderen Regenschauer oder ein kurzes Gewitter im Gepäck haben. Überall sonst bleibt es heute spürbar friedlich und trocken. In Oberösterreich braucht ihr noch auf der B145 Salzkammergutstraße Richtung Bad Ischl wegen Bauarbeiten zwischen Altmünster und Traunkirchenseestraße weiter eine halbe Stunde länger. In Salzburg staute sich aktuell auf der A1 Westautobahn Richtung Wien wegen einer Baustelle zwischen Salzburgmesse und Wallersee um bis zu 20 Minuten. Auf der A10 Tauernautobahn Richtung Villach, hier steht ihr vor dem Ofenauer Tunnel bis zu 10 Minuten im Stau. Und in Niederösterreich, hier braucht es noch auf der A21 Wiener Außenringautobahn Richtung Steinhäusel wegen Bauarbeiten zwischen Gieshübel und Heiligenkreuz bis zu 15 Minuten.
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2: Schönen Nachmittag. Eine jahrzehntelange Promi-Fehde sorgt derzeit für reichlich Gesprächsstoff. Ein bekannter deutscher Comedian bringt jetzt endlich Licht ins Dunkel und enthüllt die wahren Gründe für den Zoff. Was da hinter den Kulissen vorgefallen ist, das hört ihr dann gleich in den OE24 Society News.
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Große Enthüllungen um die beiden TV-Stars Oliver Pocher und Stefan Raab. In seinem Podcast spricht Comedian Oliver Pocher nun so offen wie noch nie über die Hintergründe der jahrelangen Eiszeit zwischen den beiden Entertainern. Der Ursprung, der liegt im Jahr 2007, als Pocher die gemeinsame Produktionsfirma verließ und zur Show von Harald Schmidt wechselte. Ein Schritt, den Stefan Raab ihm offenbar nie verziehen hat. Pocher kritisiert zudem das aktuelle TV-Comeback von Raab und wünscht sich trotz allem ein professionelles Miteinander. Die ganze Story zum Nachlesen findet ihr ab sofort online auf oe24.at. Freut euch auf jeden Fall gleich auf einen 80er-Hit von Sydney Youngblood. Mit dabei auch NSYNC. Vorher haben wir jetzt noch einen aktuellen Top-Hit von Samber mit Undressed.

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0: Aufregung um Armbrust-Konzertwerbung. Der Musiker distanziert sich von Gerüchten über eine Abschiedsshow in Oberösterreich. Außerdem Wien attackiert Bablas Medienförderung. Die Stadt fordert die Einbeziehung von Gratiszeitungen in das Hilfspaket. Und derzeit top geklickt, Mordalarm nach Leichenfund in Wien. Die Polizei ermittelt nach einem tödlichen Streit in Floridsdorf wegen Mordes.
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1: Der Wetterblick auf OE24. Super Wochenstart mit viel Sonne und milden 21 bis 28 Grad. Einzig im südlichen Gebirge, da sprießen dann am Nachmittag ein paar gewittrige Schauer. In Oberösterreich gibt es auf der A7 Mühlkreisautobahn Richtung Freistadt nach einem Unfall zwischen dem Knoten Linz und dem Franzosenhausweg weiterhin bis zu 15 Minuten Zeitverlust. Und in Tirol, hier bleibt nach einem Unfall die B171 Tiroler Straße zwischen Marktgraben und Innrhein in beiden Richtungen gesperrt.
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0: Schönen Montag, ihr schönen Wochenstarts. Ihr möchtet vielleicht einen All-Inclusive-Traumurlaub nach Ägypten von ATI gewinnen. Wie es funktioniert, geht ganz einfach. Ihr geht jetzt auf unsere Homepage oe24radio.at, füllt dort das Formular aus, wählt das Lieblingshotel aus und dann heißt es abwarten. Es kann jederzeit passieren, dass ich euch dann anrufen werde und frage, welchen Radiosender hörst du? Bitte mit OE24 antworten und dann schnappt ihr euch dann das Wochenfinalticket für diesen Freitag. Und letzte Woche hat sich der Markus aus Wien den Traumurlaub nach Ägypten geschnappt.
1: Leon, ich kann euch eins nur sagen, OE24 ist wirklich ein Weltradiosender. Ich habe jetzt gewonnen, wirklich die Urlaubsreise nach Ägypten. Ich werde meine Verlobte mitnehmen. Ich werde so einen Spaß haben. Ich werde hoffentlich, ich weiß nicht, ob es dort unten OE24 gibt, aber ich werde es probieren zum Streamen. Aber Leon, ich sage euch eins, meldet euch an und bitte hört jeden Tag OE24. So wie es ich tue, ich habe es geschafft und OE24 hat mir dafür gedankt und ich bedanke mich bei diesem Radiosender, dass es ihn überhaupt gibt.
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0: Und hier kommt der nächste gute Laune-Hit aus den 80ern.

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0: Platz 1.
18: In Niederösterreich ist ein Flugzeugabsturz geschehen. Bei Krems sind zwei Kleinflugzeuge kollidiert. Zwei Männer sind dabei ums Leben gekommen.
0: Platz 2.
18: In Wien gibt es einen Mordalarm. Nachbarn haben lautstarke Schreie gehört. Ein 46-jähriger Mann ist tot aufgefunden worden. Die Kriminalpolizei ermittelt wegen Fremdverschuldens.
0: Platz 3.
18: In Tschechien hat ein Kind ein Naturdenkmal beschädigt. Der Junge hat den Felsen zerkratzt. Die Eltern haben nicht eingegriffen. Die Behörden haben aktuell eine hohe Geldstrafe verhängt.
0: Platz 4.
18: Die UEFA plant ein neues Fußballturnier. Gemeinsam mit Nordamerika ist eine Nations League geplant. Der Start soll 2028 erfolgen. 96 Teams könnten mitspielen.
0: Platz 5.
18: Michelle Hunziker spricht über ihr schweres Schicksal. In ihrer Kindheit hat sie schwer unter dem alkoholkranken Vater gelitten. Später ist sie jahrelang von einem Stalker bedroht worden.
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19: Ein richtig schöner Nachmittag steht uns bevor. Die Sonne setzt sich in fast ganz Österreich durch und beschert uns bei wenig Wind angenehme 21 bis warme 28 Grad. Badehose und Sonnenbrille machen heute fast überall Freude. Nur wer im Gebirge unterwegs ist,

speziell entlang der Tauern sowie im tirolerischen Bergland, sollte den Himmel im Auge behalten, da sich dort lokal gewitterige Schauer bilden. Der Rest des Landes genießt trockenes Kaiserwetter. In Tirol gibt es im Stadtgebiet von Innsbruck zwei Sperren nach Unfällen. Auf dem Innrhein staut es sich Richtung Zentrum. Die Straße ist auf Höhe der Bürgerstraße gesperrt. Zudem ist auch die B171 Tiroler Straße zwischen Marktgraben und

0: dem Franzosenhausweg weiterhin bis zu 15 Minuten.
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0: Kurz nach 14 Uhr und die neue Arbeitswoche nimmt so richtig Fahrt auf. Die beliebtesten Hits gibt's im Minutentakt. Die bringen lückenlose Energie und natürlich beste Laune für den Nachmittag. Bei euch im Studio, Fina WLAN.
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machen. Ich hoffe, so smooth und entspannt verläuft euer Montagnachmittag mit UE24. Samantha Fox gibt's gleich mit einem 80er-Hit Touch Me. Vorher haben wir noch Felix Jähn und Alma mit Bonfire. Fina hier. Ja, und in dieser Stunde gibt's das nächste Wochenfinalticket für unser ETE-Gewinnspiel. Am besten jetzt noch anmelden auf unserer Homepage.

0: für alle Fans der 80er. Der nächste Hit steht auch in dieser Stunde bereit von Sandra. Gemixt mit einem aktuellen Top-Hit von Alex Warren. Wünsche euch einen schönen Montagnachmittag.
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0: Wien stellt sich gegen Babler. Die Bundeshauptstadt fordert Geld auch für Gratiszeitungen. Außerdem, Kripo ermittelt nach Todesfall in Floridsdorf. Nach nächtlichem Streit ist ein Wiener leblos aufgefunden worden. Und er hat zur Top geklickt. 2 Tote nach Flugzeugabsturz. Nahe Krems in Niederösterreich sind 2 Maschinen kollidiert.
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0: Der Nachmittagscheck auf OE24. Viel Sonne und milde Luft bei Höchstwerten von 21 bis 28 Grad. Schauer bleiben heute die absolute Ausnahme im alpinen Süden. In Salzburg gibt es auf der A1 Westautobahn Richtung Wien nach einem Unfall auf Höhe Salzburg-Messe Verkehrsbehinderungen. In Tirol ist in Innsbruck die Innrhein Richtung Zentrum auf Höhe der Bürgerstraße nach einem Unfall weiterhin gesperrt und die Sperre auf der B171, die konnte dagegen wieder aufgehoben werden. Ich wünsche, wo es geht, eine gute und vor allem

0: The Course mit Radio. Ja, schönen Montagnachmittag, Österreich. Das nächste Wochenfinalticket, das habe ich jetzt parat. Hoffentlich hebt jetzt der Josef ab.
1: Josef?
0: Ja, hallo, ist da der Josef dran?
1: Ja.
0: Servus Josef, welchen Radiosender hörst du denn?
1: Ich höre OE24.
0: Richtig. Josef, OE24. Ja, jetzt hast du dir gerade ein Wochenfinalticket gesichert für diesen Freitag.
1: Super.
0: Ja, ein bisschen musst du aber... Ja, bitte?
1: Das passt so.
0: Ja, du, wir haben jetzt Wochenstart. Am Freitag steigt ja erst das große Finale. Mhm. Aber wenn wir dich nach Ägypten schicken sollten, wen würdest du denn da mitnehmen?
1: Meine Freundin.
0: Mhm. Seid ihr schon Experten in Ägypten? Wart ihr schon mal dort oder wär's eine Premiere?
1: Ich war schon 5 oder 6 Mal, ehrlich gesagt.
0: Okay.
1: Was? Die Freundin war 2 Mal.
0: Okay. Was ist denn das, so das Besondere an Ägypten? Was gefällt dir da am besten?
1: Ehrlich gesagt, die Anlage, so wird schon das Meer. Mhm. Also Waldbrand hat auch nichts und so. Okay. Nein, es ist schön und das Essen, also mir gefällt es gut, ehrlich gesagt.
0: Na, könnt ihr auch noch auf jeden Fall mitspielen, auch auf oe24radio.at.
2: Kato, turn the lights off.
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13: Platz 1.
14: Ein Mega El Niño bedroht das Weltklima. Wetterdienste erwarten das stärkste Ereignis seit vielen Jahrzehnten. Weltweit drohen extreme Dürren und Fluten. In Österreich steigen dadurch die Preise.
13: Platz 2.
14: Tödliches Flugdrama schockiert Niederösterreich. Nahe Krems sind zwei Leichtflugzeuge in der Luft kollidiert. Beide Piloten sind beim Absturz gestorben.
13: Platz 3.
14: Der Iran setzt Kopfgeld auf den Sohn von Donald Trump aus. Ein Regimesender fordert 10 Millionen Dollar für Baron Trump. Ein Propagandavideo zeigt seine privaten Aufenthaltsorte.
13: Platz 4.
14: Große Sorge um den niederösterreichischen Landtagspräsidenten. Karl Wilfing hat beim Radfahren einen Herzstillstand erlitten. Er wurde reanimiert und liegt im künstlichen Tiefschlaf.
13: Platz 5.
14: Aufregung um Wolfgang Ambros in Oberösterreich. Ein Veranstalter wirbt fälschlich mit dem letzten Konzert der Legende. Der Austropop-Star weiß von nichts und hat weitere Auftritte geplant.
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16: Sonne pur am Nachmittag. Wir genießen traumhafte Spätsommermomente im Großteil Österreichs. Mit Werten zwischen 21 und 28 Grad ist es angenehm warm. Ein paar kompakte

düstere Wolkenfelder, die schummeln sich dann höchstens im Bergland dazwischen. Entlang des Tiroler Alpenhauptkamms in Osttirol und in den Tauern, da entlädt sich stellenweise ein kurzer Regenguss oder ein isoliertes Gewitter. Am Abend verziehen sich die meisten Wolken dann rasch wieder, ehe die Nacht auf 18 bis 10 Grad abkühlt. In Salzburg kommt es auf der A1 Westautobahn Richtung Wien auf Höhe Salzburg-Messe nach

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Die beliebtesten Tracks im Radio bringen absolute Wohlfühl-Vibes für den Weg ins Blickfeld Feierabends. Wir hören jetzt Ava Max mit Salt, danach The Killers mit Human.

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0: erst letzte Woche hat Popqueen Sarah Lass und das Frequency Festival in St. Pölten zum Beben gebracht. Lush Life gibt's in dieser Stunde. Und gleich am Start Bebe Rexha.
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8: Super El Niño bedroht Weltklima. Experten warnen weltweit vor extremen Dürren und schweren Fluten. Außerdem, Iran setzt Kopfgeld auf Trumps Sohn aus. Der Staatsfernsehen bedroht den 20-jährigen Baron Trump im Netz. Und aktuell top geklickt, tödlicher Flugzeugcrash in Krems. Zwei bekannte Niederösterreicher sind beim Absturz ums Leben gekommen.
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8: Herrlich sonniger Nachmittag bei angenehmen 21 bis 28 Grad. Nur auf den Bergen im Süden, da brodelt es vereinzelt. In Kärnten, hier braucht ihr Geduld vor dem Karawankentunnel. Auf der A2 auf slowenischer Seite Richtung Österreich gibt es wegen Überlastung derzeit bis zu 20 Minuten Zeitverlust. Und in Tirol ist in Innsbruck der Innrhein Richtung Zentrum auf Höhe der Bürgerstraße nach einem Unfall weiterhin gesperrt.
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11: Baby Rexha, New Religion.
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0: der Sommer gibt noch einmal Vollgas. Badesachen noch nicht wegpacken. Der Hochsommer startet in die Verlängerung. Laut aktuellen Wetterprognosen rollt zum Monatsende eine neue Hitzewelle auf uns zu, die das Thermometer noch einmal auf bis zu 38 Grad klettern lässt. Bei unserer aktuellen Frage des Tages wollten wir von euch wissen, Ende August noch einmal bis zu 38 Grad. Freut euch auf den Hitzeendspurt? Und das Ergebnis eurer Abstimmung auf oe24radio.at ist eindeutig. 66% von euch sagen ja, noch einmal Sommer genießen und freuen sich auf Strandbad, See und Sonne pur. Und nur 34% haben genug geschwitzt und sehnen sich bereits nach dem kühleren Herbst.
1: 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Katy Perry, Watch It Burn.

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14: Platz 1.
15: Das iranische Regime setzt 10 Millionen Dollar Kopfgeld auf den Sohn von Donald Trump aus. Ein Propagandasender fordert Attacken auf den Studenten. Sicherheitskräfte beschützen ihn rund um die Uhr.
14: Platz 2.
15: In Niederösterreich sind 2 Kleinflugzeuge zusammengestoßen und abgestürzt. 2 Piloten sind bei dem Unglück im Bezirk Krems gestorben.
14: Platz 3.
15: Ein historisch starkes El Niño-Ereignis bedroht das weltweite Klima. Meteorologen warnen vor extremen Dürren und Unwettern. In Österreich drohen indirekte Folgen durch steigende Preise im Handel.
14: Platz 4.
15: Niederösterreichs Landtagspräsident Karl Wilfing hat einen Herzstillstand erlitten. Der Politiker ist beim Radfahren zusammengebrochen. Nach einer Notoperation liegt er im künstlichen Tiefschlaf.
14: Platz 5.
15: Tennisstar Alexander Zverev beklagt enorm hohe Ausgaben für sein Profiteam. Der Deutsche muss jährlich Millionen Euro für Betreuer und Reisen zahlen. Ohne diesen Stab bleibt der Erfolg aus.
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17: Der spätere Nachmittag zeigt sich von seiner besten Seite. Über den Wiesen und Städten strahlt die Sonne, während der Wind kaum spürbar bleibt. Die Höchstwerte liegen bei 21 bis 28 Grad. Die wenigen Gewitterschauer, die sich im Bereich der Tauern und in Osttirol aufgebaut haben, die klingen in den Abendstunden langsam wieder ab. Für die allermeisten heißt es also, trockenes und vor allem sonniges Wetter bis zum Sonnenuntergang genießen. In Wien hier braucht ihr auf der Grenzackerstraße zwischen der Laxenburger Straße und dem Verteilerkreis Favoriten nach einem Unfall aktuell bis zu 15 Minuten. Vorausschauend für den Abend, wegen einer Demonstration kommt es zwischen 20 und 21.30 Uhr im Bereich Roten Turmstraße, Schwedenplatz und Aspernbrücke zu kurzzeitigen Sperren und Umleitungen. Und in Kärnten hier braucht ihr weiterhin Geduld vor dem Karawankentunnel auf der A2, auf der slowenischen

0: heute Richtung Österreich. Hier gibt es wegen Überlastung bis zu 20 Minuten Zeitverlust.
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0: Der Feierabend-Countdown läuft und der Endspurt.

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Ein bisschen Zeit habt ihr noch. Einstweilen genießen wir Supers und gute Laune jetzt mit Sabrina Carpenter und Espresso.

0: der unverwechselbare Pop-Soul-Klassiker Something Got Me Started von Simple Reds gibt's in dieser Stunde und die zeitlose 80er-Power-Hymne von Kim Wilde. Bis gleich.
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12: Lothar Matthäus liebt jüngere Frauen. Die neue Partnerin ist jünger als seine eigene Tochter. Außerdem Verwirrung um Barbaras Sexualstrafrecht. Das Justizministerium hat die angekündigte Begutachtung des Gesetzes dementiert. Und derzeit top geklickt, Todescrash bei Flugschau in Krems. In Niederösterreich sind zwei bekannte Piloten mit Kleinflugzeugen abgestürzt.
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12: Der Wettercheck. Traumhaft sonniger Nachmittag im ganzen Land bei 21 bis 28 Grad. Letzte alpine Schauer klingen zum Abend hin vollends ab. In Wien braucht ihr im Feierabendverkehr auf der A23 Richtung Hirschstetten einiges an Geduld. Nach einem Unfall kommt es zwischen Gürtel und Handelskee zu Behinderungen. Zudem staut es sich hier wegen Überlastung bereits vom Laherberg-Tunnel bis zum Knotenprater mit bis zu 20 Minuten Zeitverlust. Auch auf der Grenzackerstraße, hier verliert ihr Richtung Vertalerkreis Favoriten weiterhin bis zu 15 Minuten. Vorausschauend für den Abend gibt es ab 20 Uhr Behinderungen im Bereich Rotenturmstraße und Schwedenplatz wegen einer Demo.
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0: Gleich zeigt uns die Uhr 4:45 an diesem Montagnachmittag. Und es wartet das nächste Wochenfinalticket. Angemeldet hat sich auch der Friedrich aus St. Johann im Pongau. So, abheben muss er jetzt schon mal. Friedrich, abheben.
1: Willkommen in der Dreibox von 4, 3.
0: Ja, das ist natürlich immer bitter. Na gut, man kann ja nichts machen. Man kann es einfach nochmal probieren, einfach nochmal anmelden auf unserer Homepage oe24radio.at. Und beim nächsten Mal, wenn ich anrufe, dann wisst ihr hoffentlich, was ihr zu tun habt. Natürlich A, abheben und B, die richtige Antwort nennen, OE24. Drückt euch wie immer die Daumen, toi toi toi. Morgen früh, also am Dienstag, gibt es dann wieder die nächste Chance beim Thomas in Good Morning Austria. Ja, na dann genießt mal einfach jetzt mal Musik.

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14: Platz 1.
15: Die SPÖ sorgt aktuell für Wirbel. Ein Entwurf zum Sexualstrafrecht geht vorerst nicht in Begutachtung. Die Grünen kritisieren das Verhalten scharf und offizielle Verhandlungen fehlen bisher vollständig.
14: Platz 2.
15: Ein Rekord beim Wetterphänomen El Niño droht. Die Temperaturen im Pazifik steigen drastisch an. Experten befürchten schwere Überschwemmungen und Dürren. Auch auf Europa kommen Preisanstiege zu.
14: Platz 3.
15: Zwei Kleinflugzeuge sind in Niederösterreich abgestürzt. Die Maschinen sind in der Luft kollidiert. Ein Arzt und ein Unternehmer sind dabei gestorben. Einsatzkräfte löschen die Trümmerteile.
14: Platz 4.
15: Ein iranischer TV-Sender bedroht den Sohn von Donald Trump. Das Regime setzt 10 Millionen Dollar Kopfgeld aus. Ein Video zeigt Aufenthaltsorte des Studenten. US-Behörden verstärken nun den Schutz.
14: Platz 5.
15: Silvia Schneider übt scharfe Kritik an Lehrlingen. Die Moderatorin sorgt sich um die Gastronomie. Sie fordert wieder mehr Leistungsbereitschaft. Aus eigener Erfahrung kennt sie extremen Druck.
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16: Ein perfekter Feierabend steht vor der Tür. Das Wetter präsentiert sich im ganzen Land überwiegend friedlich, trocken und sonnig bei aktuellen 21 bis 28 Grad. Einzig wer rund um den Tiroler Alpenhauptkamm oder in den Tauern unterwegs ist, kann noch auf einen letzten Schauer treffen. Später ziehen von Südwesten her ein paar harmlosere Wolkenfelder auf. Erst bis Mitternacht klingen die allerletzten Tropfen im Gebirge ab und die Nacht verläuft größtenteils trocken bei 18 bis 10 Grad. In Tirol verliert er auf der B179 Fernpassstraße Richtung Reutte Geduld. Nach einem Unfall zwischen Fernsteinsee und dem Fernpass gibt es aktuell wechselseitige Anhaltungen. In Wien staute sich im Feierabendverkehr auf der A23 Richtung Hirschstetten wegen Überlastung zwischen dem Lahrbergtunnel und dem Knotenbrater Weizen um bis zu 20 Minuten. Die Unfallstelle auf Höhe Handelskee ist geräumt. Vorausschauend für den Abend ab 20 Uhr gibt es wegen einer Demonstration temporäre Sperren im Bereich Rotenturmstraße, Schwedenplatz und Urania. Und in der Steiermark steht auf der B76 Radlpaßstraße zwischen Lieboch und Lanach nach einem Unfall in beiden Richtungen weiterhin bis zu 15 Minuten im Stau.
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16: Der erste Arbeitstag der Woche ist für die meisten geschafft. Ab sofort regiert die Entspannung, der beste Soundtrack für den Heimweg und alle wichtigen Infos für den Abend stehen bereit.

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1: Jennifer Lopez featuring David Guetta. Save Me Tonight.

0: absolute Power Vibes stehen bereits. Der legendäre 80er-Kult-Hit von Pat Benatar. Und der fantastische Track Where Is My Husband von Ray.
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13: Extreme El Niño droht weltweit. Forscher sagen schwere Unwetter und globale Ernteausfälle voraus. Außerdem 2 Enthaftungen nach Lokalmord. Im Wiener Otterkring-Prozess sind 2 Mitangeklagte freigelassen worden. Und derzeit top geklickt, 2 Tote nach Kleinflugzeug-Kollision. Bei Krems in Niederösterreich sind 2 Maschinen in Brand geraten.
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13: Das OE24-Update, ein entspannter und sonniger Feierabend bei angenehmen 21 bis 28 Grad. In der Nacht, da bleibt es weitgehend trocken bei 18 bis 10 Grad. In Tirol, hier braucht ihr auf der B179 Fernpassstraße Richtung Reutte Geduld. Nach einem Unfall zwischen Fernsteinsee und dem Fernpass gibt es weiterhin wechselseitige Anhaltungen. In Wien staute sich im Feierabendverkehr auf der A23 Richtung Hirschstetten wegen Überlastung zwischen dem Lahrbergtunnel und dem Knotenprater nach wie vor um bis zu 20 Minuten. Vorausschauend für den Abend, ab 20 Uhr gibt es hier wegen einer Demonstration temporäre Sperren im Bereich Rotenturmstraße, Schwedenplatz und Urania.
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12: 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Ray, where is my husband?

Ein schweres Unglück erschüttert derzeit die Wachau. In der Nähe des Flugplatzes Krems-Gneixendorf sind zwei Kleinflugzeuge in der Luft kollidiert und abgestürzt. Alle wichtigen Details und Hintergründe dazu hat OE24 TV-Reporter.

0: Marvin Bergauer.
1: Am Montagvormittag um ungefähr 9.15 Uhr kollidierten zwei Leichtflugzeuge miteinander. Inzwischen weiß man auch schon, um wen es sich bei den beiden Todesopfern handelt. Zudem ist bekannt, wie es überhaupt zu diesem Unfall gekommen ist. Eine der Maschinen fungierte nämlich als Zugmaschine und beförderte einen Segelflieger in die Höhe. Nach dessen Ausklinken machte es eine scharfe Kurve und just in diesem Moment startete die andere Maschine. Die beiden sind ineinander gekracht und aus rund 350 Metern Höhe daraufhin abgestürzt. Der Aufprall war so heftig, dass sie Flammen gefangen hatten und die Einsatzkräfte waren innerhalb kürzester Zeit vor Ort. Mehr als 10 Feuerwehrautos konnten ausrücken und die Flammen relativ schnell löschen. Dennoch gab es daraufhin die traurige Gewissheit, die beiden Piloten sind verstorben. Nun ist, wie vorhin auch schon erwähnt, inzwischen klar, wer die beiden Todesopfer sind. Es handelt sich einerseits um einen 36-jährigen IT-Unternehmer, der ehemaliger Bürgerlistengemeinderat in Dreismauer ist. Bei der anderen verstorbenen Person handelt es sich um einen 70-Jährigen. Er war ärztlicher Direktor des Landesklinikums in Melk. Hier am Flugplatz wurde uns zudem auch mitgeteilt, dass das gesamte Gelände für mindestens 2 Tage geschlossen bleibt.

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9: Platz 1.
10: In Niederösterreich stürzen zwei Kleinflugzeuge tödlich ab. Beide Piloten sterben bei dem tragischen Zusammenstoß nahe Krems.
9: Platz 2.
10: Ein historischer El Niño bedroht das globale Klima. Experten erwarten im Pazifik die stärkste Erwärmung seit Jahrzehnten. Weltweit drohen nun extrem starke Dürren sowie schwere Unwetter.
9: Platz 3.
10: Wirbel um eine Ankündigung von Andreas Babler. Der Vizekanzler versprach fälschlich eine Begutachtung des Sexualstrafrechts. Das Justizministerium wiegelte den Vorstoß jedoch umgehend ab.
9: Platz 4.
10: 150.000 Kraken werden in der Adria ausgesetzt. Die Raubtiere sollen in Italien die Plage der invasiven Blaukrabbe stoppen. Wissenschaftler beobachten das Experiment sehr aufmerksam.
9: Platz 5.
10: Lothar Matthäus sorgt mit seiner neuen Liebe für Schlagzeilen. Die Partnerin des früheren Fußballstars ist jünger als seine eigene Tochter. Der Ex-Profi zeigt sich von den Schlagzeilen unbeeindruckt.
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12: Wir lassen den Montagabend mild und entspannt ausklingen. Die Sonne verabschiedet sich dann langsam, während von Südwesten her ein paar dünnere Wolkenfelder über den Himmel ziehen. Bis Mitternacht bleibt die Schauerneigung im Süden und entlang der Tauern noch leicht erhöht. Danach verläuft die Nacht im gesamten Bundesgebiet komplett trocken. Im Norden frischt der Ostwind stellenweise auf. Das Thermometer, das pendelt sich über der Nacht bei frischen 18 bis 10 Grad ein. In Wien verlagert sich der Feierabendverkehr auf der A23 Richtung Hirschstetten weiter. Zwischen der Hanselnkurve und dem Handelsquai staut es sich wegen Überlastung mit bis zu 10 Minuten Zeitverlust. Vom Lahrbergtunnel bis zum Knoten Prater, hier verliert er weiter bis zu 20 Minuten. Vorausschauend für den Abend, ab 20 Uhr kommt es heute wegen einer Demonstration zu temporären Sperren im Bereich Rotenturmstraße, Schwedenplatz und Urania. Und in der Steiermark steht ja auf der B76 Radlpassstraße zwischen Liebhoch und Lannach in beiden Richtungen wegen eines defekten Fahrzeugs weiterhin bis zu 15 Minuten im Stau.
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12: Es ist kurz nach 18 Uhr und der Feierabend, der schaltet auf Entspannung. Nonstop natürlich, die besten Hits im Radio liefern den perfekten Soundtrack für einen gelungenen Ausklang des Tages.
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14: Aufregung um Kanzlertrip in die USA. Stockers 4-tägige Dienstreise zur Fußball-WM hat über 100.000 Euro gekostet. Außerdem Trauer nach Flugzeugtragödie in Krems. Der Flugverein in Niederösterreich trauert nach dem Absturz um 2 erfahrene Mitglieder. Und derzeit top geklickt, Knalleffekt im Otterkringer Mordprozess. Nach Zeugenaussagen im Wiener Landesgericht sind 2 Mitangeklagte freigelassen worden.
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14: Ein milder und ruhiger Abend heute im ganzen Land. Die Nacht bringt uns dann bei 18 bis 10 Grad trockene Verhältnisse und ein paar Wolkenfelder. In der Steiermark gibt es eine Sperre auf der A9 Pyrn-Autobahn. Richtung Voralpenkreuz ist der Plabutsch-Tunnel wegen eines defekten LKW gesperrt. Auf der B76 Radlpassstraße steht er zwischen Lieboch und Lannach in beiden Richtungen wegen eines gebrochenen Fahrzeugs weiterhin bis zu 15 Minuten im Stau. In Wien entspannt sich die Lage auf der A23 Richtung Hirschstetten etwas. Zwischen der Hansenkurve und dem Handelskey verliert es aber weiterhin bis zu 10 Minuten. Vorausschauend für den späteren Abend, ab 20 Uhr kommt es heute wegen einer Demonstration zu temporären Sperren im Bereich Rotenturmstraße, Schwedenplatz und Urania.
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5: Platz 1.
6: In Niederösterreich stürzen 2 Kleinflugzeuge tödlich ab. Beide Piloten sterben bei dem tragischen Zusammenstoß nahe Krems.
5: Platz 2.
6: Ein historischer El Niño bedroht das globale Klima. Experten erwarten im Pazifik die stärkste Erwärmung seit Jahrzehnten. Weltweit drohen nun extrem starke Dürren sowie schwere Unwetter.
5: Platz 3.
6: Wirbel um eine Ankündigung von Andreas Babler. Der Vizekanzler versprach fälschlich eine Begutachtung des Sexualstrafrechts. Das Justizministerium wiegelte den Vorstoß jedoch umgehend ab.
5: Platz 4.
6: 150.000 Kraken werden in der Adria ausgesetzt. Die Raubtiere sollen in Italien die Plage der invasiven Blaukrabbe stoppen. Wissenschaftler beobachten das Experiment sehr aufmerksam.
5: Platz 5.
6: Lothar Matthäus sorgt mit seiner neuen Liebe für Schlagzeilen. Die Partnerin des früheren Fußballstars ist jünger als seine eigene Tochter. Der Ex-Profi zeigt sich von den Schlagzeilen unbeeindruckter.
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8: Der Wochenstart verabschiedet sich mit einem ruhigen und milden Abend. Über Nacht ziehen schrittweise ein paar Wolkenfelder von Südwesten her durch. Im Bereich der Tauern und im Südwesten tröpfelt es vor Mitternacht stellenweise noch ganz vereinzelt. Die zweite Nachthälfte verläuft dann im ganzen Land trocken. Im Norden weht mitunter ein spürbarer Ostwind und die Temperaturen, die sinken heute auf frische 18 bis 10 Grad ab.
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5: Harry Styles, American Girls. American Girls.

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8: 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Save Me Tonight.

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